Tatiana Enius mit Rock'n'Roll und Rivach bei Isielzos. Aber wie kommen wir bis heute und fangen und Fuch mit Isielzos? Guten Morgen bis Sommer. Schönes Wochenende, Kit. Ja, aber perfekt. Und am Ende, die 31. August, letzte Tag von der Ferien für Chile. Und letzte Stress vielleicht auch. Alle richten das ganz gemütlich heute mit uns. Wir werden euch unterstützen. Schon einmal, schöner Tag in aller Arbeitszeiten. Wie nochmals dahin. Und für den letzten Tag vom Monat, ich habe den Schauspieler aus Amerika, Richard Gere, 77, American Gigolo oder noch Pretty Woman, voilà die Filme, die wir noch gesehen haben. Der Rugby-Spieler, der Sergio Blanco, 67 oder noch der Van Morrison, noch die Richard-Sänger, wie Anne 80 ist. Alles Gute, wenn ihr auch Geburtstag habt. Und für ihr Geburtstag ja, haben wir die Chitze sogar für euch, ah, jo, mit dem Soprano.

0: Strukturen. Unklar ist, ob es einen oder mehrere Täter gibt. Die Ermittler wollen sich auch beim möglichen Motiv weiterhin nicht festlegen. Michael Leupold, Kommandant der Kantonspolizei Aargau.
1: Die eine Hypothese ist Terroranschlag, dass ein Active Shooter an einem Anlass mit Tausenden von Leuten in die Leute hineinschießt, da ist völlig klar, dass das Motiv Terror in Frage kommt. Die zweite Hypothese ist Amoklauf und die dritte Hypothese ist einfach ein kriminelles Geschehen mit uns zurzeit noch unbekannter Motivlage, eine Abrechnung in irgendeinem Milieu oder was auch immer.
0: Informationen dazu auch online unter SWR Südbaden. Nach insgesamt 4 Tagen endet am Abend das Breisacher Weinfest. Die Veranstalter erwarten, dass ein ähnliches Ergebnis wie im Vorjahr erzielt wird. Da waren rund 100.000 Menschen gezählt worden. Breisachs Bürgermeister Boris Rhein.
2: Wir sind das größte südbadische Weinfest. Wir sind nicht nur Südbaden, sondern wir sind ja auch Elsass. Ja? Wir verstehen uns hier ja als Europastadt und ganz bewusst wollen wir auch deutsch-französisch sein. Wir hatten auch schon mal 120.000, wenn ich mich richtig erinnere. Aber insgesamt muss ja die Infrastruktur auch die ganzen Besucherinnen und Besucher aufnehmen.
0: Es war ein Auftakt nach Maß in der neuen Fußball-Bundesliga-Saison. Der 4:1 Erfolg des SC Freiburg gestern gegen Bremen. Herausragender Spieler gestern Nachmittag war der Japaner Yuito Suzuki mit 3 Treffern. Stimmen von SC-Fans nach der Partie.
3: Erstes Spiel, Oberhammer. Das Wetter, das Stadion, die Bude flippt aus und der SC einfach haushoch überlegen. Mega.
4: War sehr gut von Freiburg. Vor allem von Suzuki.
5: Jeder einzelne Spieler hat gute Aktionen gehabt. Für den ersten Spieltag perfekt.
6: Top-Leistung von Suzuki, Dreierpack. Besser kann es nicht sein, oder?
7: 4-1, damit kann man gut leben.
8: War wirklich Top-Spiel, so könntest du gerne weitermachen.
9: Die erste Halbzeit war schon mit 2-0. Sah gut aus für Freiburg und dann nochmal ordentlich nachgelegt direkt nach der Pause. Gegentor war ein bisschen unnötig.
10: Hat Bock gemacht zum Saisonstart. Richtig Bock. Ich bin gespannt, was noch kommt. Es war ja echt ein guter Auftakt jetzt.
11: Das Wetter.
0: Örtliche Regenschauer ziehen bald ostwärts ab, dann wird es meist freundlich mit Sonne und Wolken bei maximal 20 bis 26 Grad. Vor allem am Nachmittag weht kräftiger Südwestwind mit starken Böen. Aktuell 19 Grad in Freiburg, 17 in Offenburg und Lörrach, 11 auf dem Feldberg.
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Momentan ist nicht einfach mit dem Tanken. Ja, Tankstelle wie leer sind, der Preis vom Benzin oder vom Diesel, bref, Tanken kostet alles teurer. Und da haben wir manchmal ein paar Schwierigkeiten an der Tankstelle. Wir helfen euch an einer Edizit mit der App Easy, da sind alle Tankstellen drauf. Und wie steht momentan mit dem Benzin? Da können alle auf ihre App Easy. Und ja, wir werden vom Wort Tankstelle reden auf Elsässisch. Gerade vor den Nachrichten von der 7. Bleiben mit uns. Da haben wir Mylène Farmer, désenchanté, chez Namoria.

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0: Ein letztes Liedl, der Serge Rigert, ja. Wenn er noch Liedl will, grad bei uns bleiben, ja, jeden Tag, für die wir uns gerade entdecken. Aber haben wir eine Stunde mit nur Liedl auf Elsass. Ist jeden Tag vom Mandy bis am Freitag, vom 2 bis am 3 mit uns. Hit, zum Beispiel mit Babusque, Delphine Unterreiner, der Didi Flick, Charlotte Wicks oder noch einmal der Serge Rigert, wie wieder kommt, der Eduard Heilbronn und noch viele andere Elsasser Künstler. Das ist nur bei uns mit Isi Elsass. Da macht der Adel Tawil, die Welt steht auf Pause. Mach auch eine kleine Pause mit uns.
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2: Mit Marion Eiche, guten Morgen. Nach Schüssen bei einer Techno-Party im schweizerischen Aarau wird nach Tätern und Motiv gesucht. Der SC Freiburg freut sich über einen gelungenen Bundesliga-Auftakt. Das Wetter, zeitweise Sonne, maximal 20 bis 26 Grad. Nach den tödlichen Schüssen im Schweizer Kanton Aargau läuft die Fahndung nach dem oder den Tätern auf Hochtouren. Die Schüsse waren bei einem Rave-Festival in der Nacht auf gestern gefallen. Eine 22-jährige Italienerin kam

0: stammen allerdings, so die Analyse der Patronenhülsen, aus zwei unterschiedlichen Waffen. Einmal aus einer 9mm Kaliberpistole, zum anderen aber auch aus einer wesentlich größeren Langwaffe, wie zum Beispiel aus einem Sturmgewehr. Ob einer oder mehrere Täter geschossen haben, lasse sich auf der Basis der gefundenen Patronenhülsen und der Spuren nicht rückschließen.
1: 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In St. Blasien im Kreis Waldshut beginnt am Vormittag das 29. internationale Bildhauersymposium. Dabei schaffen Künstlerinnen und Künstler aus aller Welt in den Straßen und auf dem Domplatz innerhalb einer Woche ein Werk aus einem Holzstamm. So wird die Stadt zu einem lebendigen Atelier. Die Skulpturen werden kommenden Sonntag versteigert. Freude über einen gelungenen Auftakt in der Fußball-Bundesliga für die Männer des SC Freiburg. Der Sportclub siegte gestern Nachmittag zu Hause mit 4:1 gegen Bremen. Einen der Treffer erzielte Freiburgs Stürmer Igor Matanovic.
2: Wir wollten von Anfang an einfach mit einer hohen Intensität reingehen ins Spiel, Bremen vor Probleme stellen. Wir wussten auch, dass Bremen sich natürlich viel vorgenommen hat nach der letzten Saison. Glaube ich, wollten die auch einfach ein anderes Gesicht zeigen. Deswegen haben wir wirklich einen guten Matchplan auch gehabt, den auch dann sehr gut verfolgt. Und schon wieder ein Standardtor, was uns dann ins Spiel reinbringt. Da sieht man einfach, wie wichtig die Standards sind. Dennoch ist es bitter, dass wir dann doch noch ein Tor kassieren, dass wir vielleicht einen Gang zurückgeschaltet haben. Das hätte so nicht sein sollen.
3: Das Wetter.
1: Örtliche Regenschauer ziehen bald ostwärts ab. Dann wird es meist freundlich mit Sonne und Wolken bei maximal 20 bis 26 Grad. Vor allem am Nachmittag weht kräftiger Südwestwind mit starken Böen. Aktuell 18 Grad in Freiburg, 17 in Offenburg, Feldberg 10 Grad, Villingen-Schwenningen 15 und Lörrach 18 Grad.
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Keiner will alleine sein. Pur BICL aus Ortung, tja, wenn er in Straßburg kommt. Da durch die Woche zwischen dem Parking Rive de l'Art und von Schillingen und Hotel Hilton ist gesperrt. Da wird nun Ehrenschmidt für die Installation von der Ausstellung, wie am Freitag anfängt. Wenn er andere praktische Informationen will, der Pianus kommt am 21:30 und bringt euch 3 Informationen. Da haben wir Tim Impala und Jenny Dracula eine Neuigkeit.

Wir haben Monopoly gespielt mit dem Klaus Lager bei ICL. So, sie haben vielleicht auch gespielt an dem Wochenende. Er tut lieber Bücher lesen über die Geschichte. Für uns nur er die Geschichte erzählen und erklären. Der Stefan Bern ist mit uns für unsere kleine Reise in der Zeit, gerade für die Touristen von den Orten. Da geht es wieder mit der Beststimmung, wie wir für euch gerichtet haben. So wie zum Beispiel eine kleine Reise mit dem Maxime Le Forestier en Balaba. Schönen Abend mit ICL.

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Danny Conames, Mr. Sweet, an Wort unserer Gast sind die Woche. 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

0: Die Zeit, es ist 8.30 Uhr.
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2: Mit Marion Eiche, guten Morgen. Das Urteil im Prozess um die Tötung eines Mädchens in Bolschweil wird erwartet. Der SC Freiburg freut sich über einen gelungenen Bundesliga-Auftakt. Das Wetter, zeitweise Sonne, maximal 20 bis 26 Grad. Im Prozess um die Tötung eines Mädchens in Bolschweil im Kreis Breisgau-Hochschwarzwald wird am Nachmittag am Landgericht Freiburg das Urteil erwartet. Angeklagt ist der inzwischen 59 Jahre alte Vater des Kindes, Ulrike Liskowski, mit Einzelheiten.
3: Bei ihren Strafforderungen lagen Staatsanwaltschaft und Verteidigung meilenweit auseinander. Die Anklage forderte lebenslange Haft sowie die Feststellung,

0: getötet worden. Unter den 5 Verletzten ist laut Polizei auch eine Deutsche. Das Motiv für die Tat ist noch unklar. Die Polizei geht davon aus, dass es sich entweder um einen Terrorakt, einen Amoklauf oder eine Abrechnung im kriminellen Milieu handelt. Beim Weinfest Breisach bilanziert das Deutsche Rote Kreuz bisher einen ruhigen Verlauf. Es läuft noch bis heute Abend. Bis gestern wurden 35 Menschen im Medical Center nahe des Weinfestgeländes behandelt und 3 in Kliniken gebracht. Es war ein Auftakt nach Maß in der neuen Fußball-Bundesliga-Saison, der 4:1 Erfolg des SC Freiburg gestern gegen Bremen. Herausragender Spieler gestern Nachmittag war der Japaner Yuito Suzuki mit 3 Treffern. Stimmen von SC-Fans nach der Partie.
1: Erstes Spiel, Oberhammer. Das Wetter, das Stadion, die Bude flippt aus und der SC einfach haushoch überlegen. Echt. Mega.
2: War sehr gut von Freiburg, vor allem von Suzuki.
3: Jeder einzelne Spieler hat gute Aktionen gehabt. Für den ersten Spieltag perfekt.
4: Top-Leistung von Suzuki, Dreierpack, besser kann es nicht sein, oder?
5: 4:1, damit kann man gut leben.
6: War wirklich Top-Spiel, so könnte es gerne weitermachen.
7: Die erste Halbzeit war...
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Knoschbrüder mit allem Honig. Ja, von den Knoschbrüder kommen wir zu den Grumbeerbrüder. Grumbeerfest, ja, es ist ein schönes Fest mit dem Philharmonie von Diemer Ringe im schönen Grumme. Und es ist zurück für den 5. und den 6. September. Zwei Tage mit Gütesorten zu essen, mit Grumbeeren gemacht oder 8 Äpfel, gell. Am Samstag fängt es an, am Morgen nach dem 7. mit dem DJ Easy Dance. Und am Sonntag der ganze Tag Fiesta mit dem Villertaler und Facile à danser. Intritt frei und Gütesorten zu essen. Voilà, Idee für eine Ausgangsidee am nächsten Wochenende in Diemeringen mit Easy Elsass. Er nimmt uns ein bisschen Widerstand mit im Loire-Cher, der Michel Delpech.

Jahre Detain, Janischkeit wie ganz frisch rausgekommen am Freitag geboren, ohne Computer, im kleinen Holzhiesel, wie er selber gebüht hat im Wald. Der Vianney, ja, wie ein Champignon ist jetzt rausgewachsen auf unserem Programm. Wenn er nicht auf Kiel geht, Achtung, da hat es gewechselt mit dem Parkplatz. Der Pianus hat mit dem Drehwer am Holver. Mit der 3 plus 3 praktische Informationen, das bekommen wir den ganzen Tag sowieso mit Isielsos. Piverner Weibsbilder von Wittersmann.

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1: Alle drei Informationen für euch bei ICL SOS 3 Plus, wie praktisch lokal und sonst und sympathisch sind. Hopp, wir fangen gleich an. Für die, die im Nord-Elsass öfters auf der Autobahn 35 unterwegs sind, du solltest dann wissen, dass sie der Hitmorgen eine grosse Baustelle angefangen hat, wie bis inschließlich am Freitag, den 18. September, teuren wird. An der Hesche von Neuwilch bei Leuterburi, Neuwilch près Lauterbourg, französisch, findet eine Brückenbaustelle statt in Fahrtrichtung Leuterburi, nach Strasbourg kommt zu erheblichen Verkehrsbeeinträchtigungen, wie sich in drei aufeinanderfolgende Phasen gliedern. Phase 1. Bis am Donnerstag, den 7. September um 8 Uhr, der Verkehr wird auf die Geierfahrbahn umgeleitet. Die höchste Geschwindigkeit wird im Baustellenbereich auf 80 km pro Stunde begrenzt und an der Umleitungsstelle auf 50. Phase 2. Vom Donnerstag, 7. September um 8 bis am Montag, den 14. September um 6. Sperrung von der Schnellfahrspüre in beide Richtungen mit einer Geschwindigkeitsbegrenzung auf 90 km pro Stunde auf der einspürigen Abschnitte. Phase 3 vom Montag, den 14. September um 6 bis am Freitag, den 18. September um 8. Wir kommen zurück auf eine Umleitung auf die Geierfahrbahn, schon wieder mit 80 im Baustellenbereich und 50 km pro Stunde an der Umleitungsstelle. Witterst vom Norden bis zum Süden vom Elsass. Ja, losfahrt sie den Süngäu, wo ihr euch in den Naden von Tagelsheim auf Geduld einstellen müsst. Leid nicht weit von Ilfurt. Wenn ihr auf der D432 fahrt, solltet ihr wissen, dass dort umfangreiche Ausbauarbeiten stattfinden. An der Kreuzung mit der Rue de Murier entsteht gerade brandneuer Kreisverkehr. Ruppe, die mittels Juli angefangene Baustelle dient zur Sicherung vom Verkehr in dem Bereich. Verkehr wie doch noch mehrere Wochen lang beeinflusst wird. Genauer gesagt bis zum 16. Oktober. Was erwartet der erste Verkehr?

Die Stadt Kehl hat ihre Parkzonen auf 3 Kategorien reduziert und die Preise sind erhöht worden. Im Stadtzentrum, in der Zone 1, die Orange, beträgt der Preis jetzt 2 Euro pro Stunde für Maximum 3 Stündle. Ein kleiner Rot steht dazu, ich kann auf dem Knopf am Parkautomat drauf drücken, für eine halbe Stunde, um es sonst zu bekommen, für einen kurzen Einkauf zum Beispiel. Vor dem Kehler Bahnhof ist die Zone 2, blöde Farbe, jetzt ausschließlich zum In- und Aussteigen vorgesehen. Für die Bahn, gell, für den Zug. Da kostet das Parken 1 Euro für Maximum eine halbe Stunde. Zone 3, Rosenrot, umfasst nur den Stadtrand, den Parkplatz am Läger und den Parkenreich-Parkplatz hinter dem Bahnhof. Dort kostet das Parken 1 Euro pro Stunde oder 6 Euro am Tag, wobei eine Parkperiode von bis zu 5 Tagen möglich ist, falls sich der Zug nehmen. Außerdem waren dort einmal für 30 Euro im Monat und 200 Euro im Jahr angeboten. Beachte schließlich, dass das Parken alle Tage am Sonntag und an 4 Tagen von 7 bis 20 Uhr gebührenpflichtig ist. Ich kenne mit der Karte, ich werde die Parks durch App oder Park bezahlen. Aber Achtung, gell? Nur manche Automaten geben Wechselgeld zurück. 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
1: Patrick Fiori, le chant est libre. Singe mit und ja, wenn er singen will, hier, dann komme mit auf unsere Wasserling in der Kopal vom Park am Sundi, 6. September. 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Es passt ganz schön zusammen. 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Am 5. geht's los mit uns. Es ist ein kostenloses Konzert, gratis. Yeah.

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Je pense à vous, de Pierre Demar, Erfolg vom Sommer 2026, mit ici Elsos. C'est quand ma maman hat mitgedunst. 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Und du verras mar, norm gemiesgorte, sen, was mar im Obstgorte, kina mor im September. Sie hat eine Weile jetzt ganz praktisch, wie nach vorher war, aber nur bei uns, bliebe du am Olver.

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1: Alle da steht so vor dich und kommt mit einem neuen Rotschler. Ah, ich mache ihn immer auf, das ist doch meine Mama. Und sie kommt euch zu mir, ein radiophonisch. Für euch ein Problem zu lesen, ob zu erklären. Sie ist alle geil bei uns bei Ici Elsass. Und morgen ist September. Und im September werden die Eier kürzer. Und der Garten tritt in eine sanfte Übergangsphase in. Aber Achtung, Zell ist kein Grund, ihren Garten zu verlieren. Es gibt immer zu machen. Und ach, kann ich noch viel bringen, der Garten? Natürlich, wenn ich die Rotschläge von meiner Mama folie tun. Im Obstgarten ist zum Beispiel die Zeit, die Holzrinde von ihren Obstbeinen mit Tonart inserieren. Ja, mit Tonart? Ja, warum dann? Es ist nicht, um ihre Apfelbäume Schienheitsmaske zu machen. Beim Trickeln bildet der Leim eine schützende Kruste, wie die über Winter die Formen von den Schädlingen erstiegen tut. Im Grunde genommen schalten ihr das Ungeziffer wie gemütliche Winter unter den Holzrinden verbringen wollen, die Heizung und die Luft ab. Fertig, Schluss. Wenn ihr schon dabei seid, achtet euch darauf, ob sich Schorf bildet, Tavelure auf Französisch. Die Krankheit tritt vor allem an Apfel- und Beerenbäumen auf und wird durch eine Schabine verursacht, wie dunkle, samtisch aussehende Flecken auf Blätter und Obsthinterlust. Im Herbst lohnt sich die abgefallenen Blätter, die der Schorf über den Winter überlebt, Licht besiedigen, indem wir das Gras unter den Bäumen nur das Blätter gefallen sind, mähen tun. Wenn ihr schon dabei seid, benutzt euch die Gelegenheit, um die schwach beladene Nasche von ihren Obstbäumen abzustitzen, damit sie bis zum Winter gut halten. Abstitzen heisst einfach, eine Stange oder eine Gabel unter einen zu schweren Nasch zu stellen, damit der bei Kälte nicht zusammenbricht. Dazu brüsten wir keine komplizierten Wächter, nur ein paar stabile, lange Stange. Voilà, jetzt wissen wir, was wir im September im Garten machen. Merci, Mama. Und für alle, die Rotschläge zu finden, im Artikel zum Horischen im Podcast, das ist alles auf der App Ici, wie man sonst da runterzuladen ist, alle da neue Rotschläge.

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Fahr zwei Strecken, 6 Kilometer und 12 Kilometer. Es ist amikal vom Bumpierverein, wie es organisiert. Der Start, der ist am Fischerhiesel. Alle Informationen haben wir auf ffsp.fr mit ICL SOS und Fédération Française des Sports Populaires. Achtung, die Volksmorsch in Erstan, in der Zuckerland, die ist abgesehen worden. Brüche nicht angehen an dem Wochenende. Verlaufen. Alle, gehen mit ICL SOS wieder schlaufen. 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

0: Ici Elsass, wir fangen voran, immer mit Sportresultaten und das machen wir gerne mit dem Fußball. Mit dem André Hahn, wie mit uns ist, wie jeden Mendi. Bonjour André.
1: Guten Morgen, bis zusammen.
0: Ah, und eine gute Nachricht, für die Woche anfangen, ist aus der Rasinke, gewonnen hat an dem Wochenende.
1: Ja, es ist ein bisschen Überraschung für die meisten. Ich habe gesagt, gehen wir verlieren 2-0.
0: Ja, ich weiß es noch.
1: Ja, ich habe den Match gerührt, morgen. Sie haben es verdient, aber ich verstehe nicht, dass sie nicht so guter Match kennen wir und in Matze haben sie gar nichts gezeigt. Manchmal komisch, zum Fußball.
0: Sie ist halt einmal mit und einmal ohne. Jetzt ist sie einmal mit.
1: Ja, ja.
0: 2-1 haben sie es gepackt gegen Lens. Also, ihr habt es nicht gedacht, viel vielleicht auch nicht, aber voilà, es ist eine gute Überraschung.
1: Ja,
0: jetzt,
1: eine gute Überraschung, ja.
0: Gegen Lens ist selbst, aber der nächste, 3. Wie stehen denn die? Ist das ein Match, wie komplizierter wird?
1: Ja, der muss auch kompliziert, die sind aufgestellt und die haben gewonnen, wie es wird. Und ich wusste nicht einfach, sie haben 4 Dinge schon.
0: Und der Racing wird auswärts spielen auch, gell?
1: Ja.
0: Soll es nicht einfach?
1: Ja, in 3, aber man kann durch ein Resultat noch in 3. Wenn sie sich unentschieden, wenn nicht gewinnen, wenn sie spielen wie am Samstag, sind gar kein Problem. Aber das wissen die Götter, gell?
0: Aber man hofft es, du wirst am Sonntag sein, ob der Drehe, das soll es erleben live. Und am Sonntag mit Easy Elsass. Das ist für 3 Strasbourg an dem Sonntag. Und schon, was jetzt gerne an dem Wochenende noch mit dem Fußball, André, bei der Elsasser?
1: Ja, haben wir den zweiten Kehr von der Coupe de France und den ersten Kehr von der Coupe d'Alsace. Donc voilà, die Resultate bon, sind nicht viel Überraschungen, auch mal ein Divisionenunterschied, wie einer gewinnt. Aber es ist jetzt noch der Anfang, aber es wird jetzt langsam interessant. Jetzt sind wir schon am dritten Kehr von der Coupe de France. Donc die Ziehung ist morgen nicht da, morgen auch haben wir die Ziehung von der Coupe d'Alsace. Donc es wird jetzt die Woche, wo es interessant wird, die Vereine, die noch dabei sind, die werden jetzt alle wieder gehen und er will sich ja die Coupe de France am vierten Kehr kriegen, ist schon Mayo, donc, das ist schon interessant, wenn man so weit kommt, und hoffen wir das Beste für die kleinen Vereine, wie dabei sind noch.
0: Morgen ist ja Schulanfang und es ist auch ein bisschen jetzt da, die nächste Woche, wie ein bisschen die Vereine sich zeigen, wie sie noch ein paar Mitglieder wollen, ein paar Jungen, wie vielleicht der Fußball anfangen. Und es ist noch Zeit für die Sport zu suchen, für ein bisschen am Mittwochmittag oder am Wochenende treiben, gell?
1: Ja, es ist jetzt eine Periode, wie die Kinder jetzt erst kommen, wieder, sie sind nicht schwierig sind und die Eltern sind noch nicht so orisch dabei gewesen. Und schön morgen, am Mittwoch gehen sie dann in einen Sportverein, ob sie sonst mal schon dran und ist. Das haben wir am Mittwoch. Ich habe das schon gesehen am Samstag, sind schon häufig gesehen in Oberzau, wie die Jungen gekommen sind wieder von der Ferien und wie sie sich hinschrauben wollen. Und voilà, das gibt eine gute Nachricht für den Fußball im Elsass.
0: Und gerade so viel für die Bibeln wie für die Meilen, gell, muss man dran denken.
1: Ja, noch nicht die Meilen, kommen jetzt auch wieder viel. Letztes Jahr haben wir die Operation Ketschou avec ta Copine, donc es hat viele Meilen gebraucht.
0: Ah, cool.
1: Die kommen jetzt wieder in den Verein und es sind viele Vereine jetzt, Meilen, Mannschaft daran, wo es vorher nicht angeht. Ja, man muss in der R2 zum Beispiel müssen wir von das nächste Jahr ab, müssen wir eine Mannschaft haben, eine Mädelmannschaft. Und voilà, die Frauen kennen sich mehr, dass die Mädel kommen und bleiben auch natürlich.
0: Aber wunderbar, das ist ja eine gute Nachricht. Und wir werden das von unten lösen im Laufe des Jahres. Also, wir wünschen Ihnen alle einen guten Schulanfang, für den Sport auch, in alle Sportler, wie die Woche wieder anfangen. Und André, bis am nächsten Mendi wieder.
1: Ja, merci, salut zusammen.

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man liebt so schön gesungen bis Elsass mit dem Matthias Reim. Ihr sind vielleicht am Hand wäsche ja vor uns Reisen, gell? Seif in der Hand und früher ist, ja, wie tun wir sie denn fabrizieren, die Seif? Aber ich gehe jeden Donnerstag in einer Soffierung machen von einer Seiffabrik, bei einem Fabrikant also, in der Savonnerie de la Forge. 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Tam Tam, das ist der Michel Polnareff, wie du wieder die Hand wäscht.

Allez, vor mal wie wir Sommer im Oktober haben wir den Indianer Sommer gehabt mit dem Jodas Saint-Pi ici Elsass. Mit dem Sommer, tja, zu warm, hat es Schwierigkeiten gegeben fürs Obst und wir haben gerade ein paar Rutschläge bekommen vorher mit dem Mama von Pierre, was wir im Obstgarten können machen im September. Da werden wir auch ein paar Rutschläge bekommen mit den offenen Tieren am Verger École von Ilsne, wie du an dem Wochenende wird sind. Unsere Gastzeit ist alles am Halver. Da macht der Udo Lindenberger mit dem Lidl, wenn du gehst. Bleibe du!

0: 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Ja, denn du hast es nicht einfach mit dem Wasser wie fällt, das ist wie für alles. Und du willst mir ein bisschen lügen, wie es geht in Elsass. Für das zu lügen, sind wir mit unserem Gast, der Jean-Marc Hull, wie mit uns ist der Präsident vom Verger von Elsass. Bonjour Jean-Marc.
1: Bonjour.
0: Ihr seid fremd von den Ebschbaum hier in Elsass, so heißt der Verein. Und Boba, wie alle Menion, ihr habt auch ein bisschen Schwierigkeit mit den Äpfeln, gell?
1: Ja, wenn überall mit einem muss man nicht viel Wasser gehabt haben, das Jahr, so gehen ja halt viel Äpfel ab und sie waren nicht richtig zeitig. Sie gehen ja ab, bevor sie zeitig sind. Donc, à mon avis, ist es ein bisschen kompliziert, das Jahr, für ein bisschen Leute beim Morgen, aber bon, naja.
0: Und wie wäre das morgen noch?
1: Ja, donc, wir haben der Journée Porte ouverte am Sonntag und donc machen wir trotzdem ein bisschen Schüttbomben, wo wir keine Presse auf dem Platz, wo es kabelt und druckt auf dem Platz, können die Leute ein bisschen läufersüren mit dem Schüttbomben, aber anders können wir nicht arg viel mehr machen das Jahr, was wird zum Versüren gehen.
0: Es wird weniger gehen also, aber trotzdem haben wir ein paar Äpfel.
1: Ja, wir haben ein bisschen Äpfel, trotzdem.
0: Es ist jetzt am Sonntag, am 6. September, ab der 10. und da kommen wir ein bisschen den Kehr machen von dem Verger Conservatoire von Ilsenheim. Also, du haben wir auch Quetschekuchen, Mirabellebaum.
1: Ja, Quetschebaum, Mirabellebaum, verschiedene Äpfelbaum, ältere Sorten auf Hochstamm noch, wenn es sonst man nicht können finden im Commerce normal. Es wäre all die Sorten. Und donc on fait une visite guidée ein bisschen vom Verger geholt, die können das Ganze visitieren, können lügen, können ein bisschen versuchen. Das, was accessibel ist, können sie versuchen, ist gar kein Problem.
0: Und Herr, für die Äpfelkuchen wollen machen, will ich das ihr sagen, will ich Sucht zu lassen nehmen?
1: Oder der Grafensteiner ist ein ganz guter Äpfel, aber es gibt viele andere Äpfel, wie jetzt ein Rennet, ein Rennet-Gris. Es gibt Kochäpfel, dann für Kuchen machen. So.
0: Und an dem Dodo am Sundi verkaufen wir Apfelsaft wieder also machen?
1: Wenn wir genügend Saft bringen, so können wir euch ein bisschen verkaufen. Aber frisch aus der Tod der Rüss verkaufen wir ein bisschen, wenn es die Möglichkeit, dass wir genügend Saft haben.
0: Und können die da Äpfel bringen?
1: Nein, das haben wir das Jahr haben wir nicht mehr. Leider Gottes haben wir das

0: noch avec ça, Cours de Thai, Cours de Greffage, wenn man kann greffieren. Das ist euch wichtig und das alles können wir dann noch in den Lied ein bisschen explizieren, um so die Dolcado von der Rajourne zu werden.
1: Ah, ben voilà, und am 6. September, ab der 10. bis am 6. zu. Merci vielmals, wir hoffen, dass viele kommen und es schön Wetter wird sein. Trotzdem ein bisschen Reihe, die Woche, dass wir Äpfel noch kriegen oder dass es ein bisschen besser geht in unsere Bäume. Jean-Marc, wir wünschen euch einen schönen Tag und bis bald.
0: Merci beaucoup, au revoir, bis bald.

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Voilà, wenn ihr ein Talent habt. Ich kann jetzt nicht und nein, schon du ich echt frisch vertreten. Aber es ist so, ja, so wie wir sind, sehen wir, gell, Anita Wendling.

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0: Ja, ich hocke schon jeden Tag, seit Jahren lang. Es ist alles wie gewohnt. Aber für den frischen Namen zu polden, hat er noch ein bisschen mehr. Ah, die gewohnt. Sie schauen wir noch mal. Hopp, ich probier's doch. Auf welchem Sender?
1: Radio France, ich sehe ja.
0: Ali, es wird schon gehen. Und wenn nicht, früher macht Junge, gell?
2: Ah ja, ich höre es, ich sehe es.
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Nur lieben ist Elsass mit zwei Welten. Achtung in der nächsten Stunde, elsassische Stimmung. Es wird gesungen, wie der Schnabel gewachsen ist, mit Babusk oder noch mit dem Gerd Birsner. Und der Titel, Achtung, wenn ich es richtig anbringe, wenn der Papa in der Schlappe in der Rabe da bedut. Oh, jetzt habe ich es auch noch gebraucht. Und noch ein kürzerer Titel, aber auch nur. Und sogar auf elsassisch, das alles noch der zwei, noch Eri Nuristen, die kommen abholen. Keine Panik, wie sie sagen.

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Schätzl ab Heimweh, Delfin und Rainer bei ICL-Zoos. Achtung am Wagen. Ja, wenn ihr den Wagen durchfahren, zwischen dem Parking Rive de l'Art und dem Hotel Hilton ist gesperrt für die Ausstellung. Sie sind am Installieren in der Avenue Ehrenschmidt und da ist also gesperrt. Wenn ihr andere praktische Informationen will, ich bin sicher, der Pierre hat drei gefunden für euch und er kommt am Halver. 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
1: Alle Leute, drei Informationen für euch bei ICI Elsass. Drei plus, wie praktisch lokal und sonst und sympathisch sind. Hopp, wir fangen gleich an. Für die, die im Nord-Elsass öfters auf der Autobahn 35 unterwegs sind, du solltest dann erwiesen, dass sie der heute Morgen eine grosse Baustelle angefangen hat, wie bis inschließlich am Freitag, den 18. September, teuren wird. An der Hesche von Neuwillich bei Leuterburi, Neuwillich près Lauterbourg, französisch, findet eine Brückenbaustelle statt in Fahrtrichtung Leuterburi, Nordstrasse. Strasbourg kommt zu erheblichen Verkehrsbeeinträchtigungen, wie sich in drei aufeinanderfolgende Phasen gliedern. Phase 1. Bis am Donnerstag, den 7. September um 8 Uhr, der Verkehr wird auf die Geierfahrbahn umgeleitet. Die Höchstgeschwindigkeit wird im Baustellenbereich auf 80 km pro Stunde begrenzt und an der Umleitungsstelle auf 50. Phase 2. Vom Donnerstag, 7. September um 8 bis am Montag, den 14. September um 6. Sperrung von der Schnellfahrspüre in beide Richtungen mit einer Geschwindigkeitsbegrenzung auf 90 km pro Stunde auf den einspürigen Abschnitten. Phase 3 vom Montag, den 14. September um 6 bis am Freitag, den 18. September um 8. Wir kommen zurück auf eine Umleitung auf die Geierfahrbahn, schon wieder mit 80 im Baustellenbereich und 50 km pro Stunde an der Umleitungsstelle. Witterst vom Norden bis zum Süden vom Elsass. Ja, losfahrt sie den Süngäu, wo ihr euch in den Naden von Tagelsen, Tagelsheim auf Geduld instellen müsst. Leid nicht weit von Ilfurt, Ilfurt. Wenn ihr auf der D432 fahre, solltet ihr wissen, dass dort umfangreiche Ausbauarbeiten stattfinden. An der Kreuzung mit der Rue de Murier entsteht gerade ein brandneuer Kreisverkehr. Ruppe, die Mitte Juli angefangene Baustelle dient zur Sicherung vom Verkehr in diesem Bereich. Verkehr wie doch noch mehrere Wochen lang beeinflusst wird. Genauer gesagt bis zum 16. Oktober. Was erwartet euch? Der Verkehr wird durch Ampel im Wechsel geregelt. Der nur planen ein bisschen mehr Zeit, denn es wären alleweil ein paar Minuten warten, seit der Zug kommen. Vor allem am Morgens und am Abend natürlich. Die höchste Geschwindigkeit beträgt dort 30 km pro Stunde. Ein noch etwas Wichtiges, Sivarole sowie das Parken im Bereich dieser Baustelle sind strengstens verboten. Und Widerstattung beim Parken in Kahl. Manche Elsässer kaufen oft dort in, andere parken dort, um mit dem Tram nach Strasbourg zu fahren. Manche Service wird einfacher. Durch die Parkregelung hat sich seit der Anfang August komplett geändert. Die Stadt Kahl hat ihre Parkzone auf drei Kategorien reduziert und die Preise sind erhöht worden. Im Stadtzentrum, in der Zone 1, die Orange, beträgt der Preis jetzt 2 Euro pro Stunde für Maximum 3 Stindle. Ein kleiner Rot steht dazu, ich kann auf dem Knopf am Parkautomat drauf drücken, für eine halbe Stunde, um es sonst zu bekommen. Für einen kurzen Einkauf zum Beispiel. Vor dem Kieler Bahnhof ist die Zone 2, blöde Farbe, jetzt ausschließlich zum In- und Ausstehen vorgesehen. Für die Bahn, gell, für den Zug. Da kostet das Parken 1 Euro für Maximum eine halbe Stunde. Zone 3, Rosenrot, umfasst nur den Stadtrand, den Parkplatz am Läger und den Parkenreich-Parkplatz hinter dem Bahnhof. Dort kostet das Parken 1 Euro pro Stunde oder 6 Euro am Tag, wobei eine Parkperiode von bis zu 5 Tagen möglich ist, falls ich den Zug nehme. Außerdem waren dort Abonnement für 30 Euro im Monat und 200 Euro im Jahr angeboten. Beachtet schließlich, dass Parken alle Tage euch am Sonntag und an 4 Tagen von 7 bis 20 Uhr gebührenpflichtig ist. Ich kenne mit der Karte, ich werde die Parks durch App oder Park bezahlen. Aber Achtung, gell? Nur manche Automaten geben Wechselgeld zurück. 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

skilt, Gerard Baum, ein Humpen trinken wir, aber mit Maß und mit Schäum. Und da können wir eins trinken, aber eins. Auf der Ausstellung zum Beispiel ab Freddy, ja, 2 Jahre lang, die Ausstellung fängt am Freddy an, jetzt bis am 13. September, fast 94. Mal. Und mehr als 550 Aussteller, eine Abteilung mit elsässischen Produkten, auch eine, als für die, wie nicht heim wollen bleiben oder wie nicht 15 in Ferien. Da ist eine ganze Abteilung über den Pazifik mit polynesischen Sorgen, auch von Tahiti und anderen Ländern, noch Griechenland, Italien, Spanien. Und das alles für Spezialitäten versuchen, aber noch die Stimmung vor dort spüren. Ein Rendezvous ist jetzt aus, ab Friedi, treffen uns auch dort. Wir haben einen Stand, gell? Kommen rum. Da macht der Eduard Heilbronn mit Sorti Kraft.

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Die Sonne.

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1: Wir haben als wir von der Tour den Sommer, also ich will sagen die Sommerferien zu uns, haben wir als gesagt, Hitz nicht zum Aushalten. Drum nehmen wir hier das Wort Aushalten. Aushalten im Standarddeutsch aushalten und auf Französisch supporter, endurer. Von wo kommt das Wort her? Erstens schon einmal, es besteht aus zwei Wörtern. Also zwei Wörter, man kann sagen Präfix und das Verb halten. Jetzt nehmen wir mal das Verb halten. Halten, im Deutsch halten, also im Standarddeutsch. Im Deutsch vom Mittelalter halten. Und das geht zum alten germanischen Verb halten zurück. Das wird ein altes germanisches Verb. Und das Präfix üs, im Standarddeutsch aus. Weil du hättest im Deutsch vom Mittelalter aus gesagt. Und es geht zum alten germanischen Präfix unter zurück. Sehen wir, wie das interessant ist. Aus und im Standarddeutsch aushalten. Und wir sagen, wir sollten noch sehen, wie es im Mittelhochdeutschen auch ist. Sehen wir das? Wie sagen wir? Sagen wir, wir sollten? Oder Französisch supporter, hoffentlich nicht. Und dann noch andere Verben dafür.
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Diego libre dans sa tête. Michel Berger, bis Elsass. 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Ah, es ist lustig, aber es ist auch eine Tradition, die Seifkistenrennen von Ortmundswiller. Zuerst am Flammkuchen Ovenkinder angehen, am 7. am Samstag mit der Pumpe und am Sonntag um 9:30 und am 2. mittags für die Seifkistenrennen. Es ist lustig und richtig sehenswert. Eine Ausstellung von Oldiwaben an, Tombola oder Sorgen zum Essen den ganzen Tag. Sie ist jetzt hier am 5. und am 6. September in Ortmundswiller mit Easy Elsass.

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Legend erzählt aus dem gesehen hin und haben sie das Lied geschrieben. Sexy, die Westernhagen, bei ICL Sauce. Ah, ja, mit ich sind's. Mama von Pierre Nü. Aber ja, wir sind alle zu sexy. Und ich komme mit dem Pierre von Sküter Rotschlägen. Was machen wir morgen im Obstgarten im September? Ja, was werden wir da morgen noch am Reihen, wie wir ein bisschen bekommen haben? Ah, alle hoffentlich geht's. Das werden wir sehen. Mit dem Pierre am Holwacht. Da haben wir die von Katterfeld mit dem Pendel.

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1: Alle Testizen fuchten dich und kommt mit einem neuen Rotschlag. Ah, ich mache immer auf, das ist doch meine Mama. Und sie kommt euch zu mir, ein radiophonisch. Für euch ein Problem zu lesen, etwas zu erklären. Sie ist alle geil bei uns bei Easy Elsass. Und morgen ist September. Und im September werden die kürzer. Und der Garten tritt in eine sanfte Übergangsphase in. Aber Achtung, Zell ist kein Grund, ihren Garten zu verlieren. Es gibt immer zu machen. Und ach, kann ich noch viel bringen, der Garten? Natürlich, wenn ich die Rotschläge von meiner Mama Folie tun. Im Obstgarten ist zum Beispiel die Zeit, die Holzrinde von ihren Obstbeinen mit Tonart inserieren. Ja, mit Tonart? Ja, warum dann? Es ist nicht, um ihre Apfelbeine Schienheitsmaske zu machen. Beim Trickeln bildet der Leim eine schützende Kruste, wie die jeweils Winter die Formen von den Schädlingen erstiegen tut. Im Grunde genommen schalten ihr das Ungeziffer wie ein gemütlicher Winter unter den Holzrinden verbringen wollen, die Heizung und die Luft ab. Fertig, Schluss. Wenn ihr schon dabei seid, achtet euch darauf, ob sich Schorf bildet, Tavelure auf Französisch. Die Krankheit tritt vor allem an Apfel- und Beerenbäumen auf und wurdurische Schabinio verursacht, wie dunkle, samtisch aussehende Flaggen auf Blätter und Obsthinterlust. Im Herbst lohnen sich die abgefallenen Blätter, wo die Schorf über den Winter überlebt, Licht besiedigen, indem wir das Gras unter den Bäumen nur das Blätter gefallen sind, mähen tun. Wenn ihr schon dabei seid, benutzt euch die Gelegenheit, um die schwer beladene Nest von ihren Obstbäumen abzustitzen, damit sie bis zum Winter gut halten. Abstitzen heisst einfach, eine Stange oder eine Gabel unter einer zu schweren Nest zu stellen, damit der bei Kälte nicht zusammenbricht. Dazu brüsten wir keine komplizierten Wächter, nur ein paar stabile, lange Stangen. Voilà, jetzt wissen wir, was wir im September im Garten machen. Merci, Mama. Und für alle, die Rotschlöze finden, im Artikel zum Horischen im Podcast, das ist alles auf der App Easy, wie um es sonst herunterzuladen ist. Alle da in ihr Rotschlöze.
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Ich bin sicher, ihr habt mitgesungen, spiel noch einmal für mich. Abonniere, oh, Katharina Valenti. Merci, noch du, fahre ich morgen singen, bis jetzt. Ihr kennt Mankenpies in Belgien oder noch Trevis in Italien. Sind aber schon einmal am Bierbrinnel gewesen. Aha. Aber in Mützig fließt Bier aus dem Brinnel am 6. September. Du bist auch Marik, Volkskunsttanz oder noch die Musik vom Orchester Perl oder die Kuckliko von Geispitze. Sie ist am nächsten Sonntag. Für in Mützig das Bier brennen sehen und versuchen mit Mosover. Der Bruder Mars, die Einigkeit on my soul. Egal was noch morgen, morgen wieder mit uns.

Expresso County. Ah, voilà, mein Kaffee. Merci, Josh. Oh, ich hab alles gemacht. Hein. Was sprichst du? Ja, wir sind am Ende oben mit dem Vorento, wie wir kennen, viel gemacht. Und noch der Stress vom Schulanfang. Brüchen wir einen kleinen Kaffee jetzt. Ich vielleicht auch. Alle lohnt sich geschmecken. Aber jetzt hat der Racing auch etwas gemacht an dem Vorento. Der André Hahn, unser Spezialist von Fußball, kommt am Halver. Da haben wir noch Jan Mas. Sie brüchst ein bisschen Hilfe.

0: Sie Elsass, wir fangen voran immer mit Sportresultaten und das machen wir gerne mit dem Fußball. Mit dem André Hahn, wie mit uns ist, wie jeden Mendi. Bonjour André.
1: Guten Morgen zusammen.
0: Ah, und eine gute Nachricht, für die Woche anfangen, ist aus der Racing gewonnen hat an dem Wochenende.
1: Ja, es ist ein bisschen Überraschung für die meisten. Ich habe gesagt, gehen wir verlieren 2-0.
0: Ja, ich weiß es noch.
1: Ja, ich habe den Match gehört, sie haben es verdient, aber ich verstehe nicht, dass sie nicht so gut am Match gehen. Und in Mathe haben sie gar nichts gesagt. Und manchmal komisch, zum Fußball.
0: Sie ist halt einmal mit und einmal ohne. Jetzt ist sie einmal mit.
1: Ja, ja.
0: 2-1 haben sie es gepackt gegen Lens. Also, ihr habt es nicht gedacht. Viel vielleicht auch nicht, aber voilà, es ist eine gute Überraschung.
1: Ja,
0: jetzt,
1: eine gute Überraschung, ja.
0: Gegen Lens ist selbst, aber der nächste, 3. Wie stehen denn die? Ist das ein Match, wie komplizierter wird?
1: Ja, der muss auch kompliziert, die sind aufgestellt und die haben gewonnen, auswärts. Und ich wusste nicht einfach, sie haben 4 Punkte schon.
0: Und Racing wird auswärts spielen auch, gell?
1: Ja.
0: Soll es nicht einfach?
1: Ja, in 3, aber man kann das Resultat machen in 3. Wenn ich es unentschieden, wenn nicht gewinnen, sogar wenn sie spielen wie am Samstag, sind gar kein Problem. Aber wir sind die Götter, gell?
0: Aber man hofft es, du wirst am Sonntag sein, ob der Drehe, das soll es erleben live. Und umsonst mit IC Elsass. Das ist für 3 Strasbourg an dem Sonntag. Und sonst, was jetzt gerne an dem Wochenende noch mit dem Fußball, André, bei der Elsasser?
1: Man geht 2 Kehr von der Coupe de France und der 1. Kehr von der Coupe d'Alsace. Donc voilà, die Resultate, bon, sind nicht viel Überraschungen, auch mal eine Divisionenunterschied, wie einer gewinnt. Aber es ist jetzt noch der Anfang, aber es wird jetzt langsam interessant. Jetzt sind wir schon am 3. Kehr von der Coupe de France. Donc die Ziehung ist morgen nicht da, morgen auch, wenn wir die Ziehung von der Coupe d'Alsace. Donc sucht jetzt die Woche, wo es interessant wird, die Vereine, die noch dabei sind, die will jetzt alle wieder gehen und er will sich ja die Coupe de France am 4. Kehr kriegen sie schon Maillot. Donc, das ist schon interessant, wenn man so weit kommt. Und hoffen wir das Beste für die kleinen Vereine, die dabei sind noch.
0: Morgen ist ja Schulanfang und es ist auch ein bisschen jetzt da, die nächste Woche, wie ein bisschen die Vereine sich zeigen, wie sie noch ein paar Mitglieder wollen, ein paar Jungen, wie viel ist der Fußball anfangen. Und es ist noch Zeit für die Sport zu suchen, für ein bisschen am Mittwochmittag oder am Wochenende treiben, gell?
1: Ja, es ist jetzt die Periode, wie die Kinder jetzt erst kommen, wieder sie sind entschädigt sind und die Eltern sind noch nicht so arisch dabei gewesen. Und schön morgen, am Mittwoch gehen sie dann in einen Sportverein, ob sie Fußball ist oder andere. Das haben wir am Mittwoch. Ich habe das schon gesehen, am Samstag sind schon häufig gesehen in Oberzau, wie die Jungen gekommen sind, wieder von der Ferien. Und wie sie sich entschauen wollen. Und voilà, das gibt eine gute Nachricht für den Fußball im Elsass.
0: Und gerade so viel für die Bivle wie für die Meile, gell, muss man dran denken.
1: Ja, noch nicht Meile, kommen jetzt auch wieder viel. Letztes Jahr haben wir die Operation Ketschu avec ta Copine, donc das hat viele Meile gebraucht.
0: Ah, cool.
1: Die kommen jetzt wieder in den Verein und es sind viele Vereine jetzt, Meile, Mannschaft da haben, wo es vorher nicht angeht. Ja, man muss in der R2 zum Beispiel müssen wir von das nächste Jahr ab, müssen wir eine Mannschaft haben, eine Mädelmannschaft. Und voilà, die Vereine kennt sich mehr, dass die Mädel kommen und bleiben nachher natürlich.
0: Aber wunderbar, das ist ja eine gute Nachricht. Und wir werden das von unten lösen im Laufe des Jahres. Also, wir wünschen Ihnen alle einen guten Schulanfang, für den Sport auch, in allen Sportler, wie die Woche wieder anfangen. Und André, bis am nächsten Mendi wieder.
1: Ja, merci, salut zusammen.
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Emily Tobi. Ja, du bist du, bis jetzt hast du live aufgenommen vom Gesangwettbewerb Stimmenfinale, wie sie gewonnen hat vor 2 Jahren schon. Alle, ich sehe noch hier unsere Jungen auf dem Mond, im Mond sind sie in der Schule, völlig nicht um die Zeit d'accord, aber gerade für ich sage, als Schulanfang ist morgen und an dem Wochenende am Samstag gibt es ein Schulanfangsball in Sulzmott im Festsaal für Tanzen, da wäre nach Tanzen mit den Melody Boys, Eintritt 10 Euro für den September, gut anfangen, jetzt wird die Kinder wieder Schule haben. Ah, wir haben noch gute Nachrichten immer für euch, gell? Ah, Axel Red, ein bisschen Sensualität.

0: 80 Millionen.
1: Ah, wenn mir gerade einer davon gibt, bin ich d'accord mit der Max Giesinger. 80 Millionen. Morgen ist Schulanfang und es ist kein Traum. Nein, wir wären mit dem Pierre Nuss. Er ist vom Park geritten. Ja, wissen wir, wenn er die Schüler in die Schule bringen. Es ist kein Drive. Und es kann dir kommen, wenn sie es schnappen. Voilà, wir gehen einen guten Rutschlein morgen mit dem Pierre Nuss. Und das ab morgen. Schöner Abend mit uns. Ruhig, morgen wird alles gut gehen von der Schulanfang. Kein Stress in die Oven. Es ist nicht gut. Der Benabar nimmt dich mit ein bisschen Tanz jetzt.